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1: 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Ich habe keine Zukunft. Für mich gibt's kein Morgen.

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1: Im Studio Michael Miem. Morgen bewirbt sich Deutschland für die Jahre 2027 und 2028 erneut um einen nicht ständigen Sitz im Sicherheitsrat der Vereinten Nationen. Vor der Abstimmung in New York warb Außenminister Wadephul bei zahlreichen Staaten um Unterstützung. Die Bundesrepublik war bereits 6-mal Mitglied des wichtigsten UN-Gremiums und ist nach Angaben von Diplomaten bislang noch nie bei einer Kandidatur gescheitert. Die Wahl gilt dennoch als wichtige Bewährungsprobe für die deutsche Außenpolitik. Mehrere Umweltorganisationen werfen großen KI-Unternehmen vor, die Auswirkungen ihrer Technologien auf das Klima zu beschönigen.
2: Eine Untersuchung von Nichtregierungsorganisationen kommt zu dem Schluss, dass viele Aussagen über positive Klimaeffekte künstlicher Intelligenz nur unzureichend belegt seien. Kritisiert wird vor allem der hohe Energiebedarf von Rechenzentren und die aus Sicht der Autoren irreführende Darstellung der Umweltfolgen.
1: Die Bundesagentur für Arbeit steht angesichts der schwierigen Lage auf dem deutschen Arbeitsmarkt zunehmend in der Kritik. Diskutiert werden vor allem die schwachen Vermittlungschancen für Arbeitslose, ein Mangel an Arbeitsvermittlern in den Jobcentern sowie Probleme bei der Umsetzung des Bürgergelds. Für BA-Chefin Nahles ist das auf äußere Umstände zurückzuführen.
3: Wir sind dann aber nach Corona eigentlich ständig in Dauerkrisen gewesen, die uns dann Ukraine-Krieg, jetzt Iran, die uns einfach nicht zu einer Erholung haben kommen lassen. So sind wir also schon mit 1,4 Milliarden in dieses Jahr gestartet. Und die Zahlen sind deutlich schlechter, als wir im Herbst gedacht haben. Das liegt auch an dem Iran-Krieg unter anderem. Und wir müssen damit rechnen, dass das Defizit der BA halt jetzt einfach größer ist, als im letzten Herbst noch erwartet wird. Das bedeutet nicht, dass jetzt die Menschen, die Arbeitslosengeld bekommen, Sorgen machen müssen sich. Das will ich auch mal deutlich sagen. Sondern wir müssen da mit der Bundesregierung jetzt nach Lösungen suchen.
1: Nahles hatte selbst zuletzt darauf hingewiesen, dass die Chancen auf eine schnelle Rückkehr in Beschäftigung derzeit so schlecht sind wie lange nicht mehr. Nach der Explosion in einem Munitionslager im Nordosten Myanmars gibt es weiterhin unterschiedliche Angaben zur Zahl der Todesopfer. Hilfsorganisationen berichten von mindestens 46 geborgenen Leichen, darunter mehrere Kinder. Die Explosion zerstörte große Teile eines Dorfes. Viele Betroffene sind nun auf Hilfe und Notunterkünfte angewiesen.
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4: In der Wetterredaktion ist Luisa Walpert. Deutschland erlebt heute einen Wechsel aus Wolken, sonnigen Abschnitten und zeitweiligem Regen. Vor allem im Westen und Südwesten ziehen Schauer und örtlich auch kräftige Gewitter durch. Die Temperaturen steigen auf 20 bis 27 Grad. Die Nacht bringt vielerorts Regen und einzelne Gewitter mit teils kräftigen Niederschlägen. Die Tiefstwerte liegen zwischen 9 und 15 Grad. Morgen geht es mit wechselnder Bewölkung sowie weiteren Schauern und einzelnen Gewittern weiter. Im Westen zeigen sich am Nachmittag wieder häufiger trockene Abschnitte. Die Höchstwerte erreichen 17 bis 23 Grad. Der weitere Ausblick zeigt weiterhin einen wechselhaften Verlauf mit Sonne, Wolken und wiederkehrenden Niederschlägen.
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1: Im Studio Michael Miem. Morgen bewirbt sich Deutschland für die Jahre 2027 und 2028 erneut um einen nicht ständigen Sitz im Sicherheitsrat der Vereinten Nationen. Vor der Abstimmung in New York warb Außenminister Wadephul bei zahlreichen Staaten um Unterstützung. Die Bundesrepublik war bereits 6-mal Mitglied des wichtigsten UN-Gremiums und ist nach Angaben von Diplomaten bislang noch nie bei einer Kandidatur gescheitert. Die Wahl gilt dennoch als wichtige Bewährungsprobe für die deutsche Außenpolitik. Mehrere Umweltorganisationen werfen großen KI-Unternehmen vor, die Auswirkungen ihrer Technologien auf das Klima zu beschönigen.
2: Eine Untersuchung von Nichtregierungsorganisationen kommt zu dem Schluss, dass viele Aussagen über positive Klimaeffekte künstlicher Intelligenz nur unzureichend belegt seien. Kritisiert wird vor allem der hohe Energiebedarf von Rechenzentren und die aus Sicht der Autoren irreführende Darstellung der Umweltfolgen.
1: Die Bundesagentur für Arbeit steht angesichts der schwierigen Lage auf dem deutschen Arbeitsmarkt zunehmend in der Kritik. Diskutiert werden vor allem die schwachen Vermittlungschancen für Arbeitslose, ein Mangel an Arbeitsvermittlern in den Jobcentern sowie Probleme bei der Umsetzung des Bürgergelds. Für BA-Chefin Nahles ist das auf äußere Umstände zurückzuführen.
3: Wir sind dann aber nach Corona eigentlich ständig in Dauerkrisen gewesen, die uns dann Ukraine-Krieg, jetzt Iran, die uns einfach nicht zu einer Erholung haben kommen lassen. So sind wir also schon mit 1,4 Milliarden in dieses Jahr gestartet. Und die Zahlen sind deutlich schlechter, als wir im Herbst gedacht haben. Das liegt auch an dem Iran-Krieg unter anderem. Und wir müssen damit rechnen, dass das Defizit der BA halt jetzt einfach größer ist, als im letzten Herbst noch erwartet wird. Das bedeutet nicht, dass jetzt die Menschen, die Arbeitslosengeld bekommen, Sorgen machen müssen sich. Das will ich auch mal deutlich sagen. Sondern wir müssen da mit der Bundesregierung jetzt nach Lösungen suchen.
1: Nahles hatte selbst zuletzt darauf hingewiesen, dass die Chancen auf eine schnelle Rückkehr in Beschäftigung derzeit so schlecht sind wie lange nicht mehr. Nach der Explosion in einem Munitionslager im Nordosten Myanmars gibt es weiterhin unterschiedliche Angaben zur Zahl der Todesopfer. Hilfsorganisationen berichten von mindestens 46 geborgenen Leichen, darunter mehrere Kinder. Die Explosion zerstörte große Teile eines Dorfes. Viele Betroffene sind nun auf Hilfe und Notunterkünfte angewiesen.
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4: In der Wetterredaktion ist Luisa Walpert. Deutschland erlebt heute einen Wechsel aus Wolken, sonnigen Abschnitten und zeitweiligem Regen. Vor allem im Westen und Südwesten ziehen Schauer und örtlich auch kräftige Gewitter durch. Die Temperaturen steigen auf 20 bis 27 Grad. Die Nacht bringt vielerorts Regen und einzelne Gewitter mit teils kräftigen Niederschlägen. Die Tiefstwerte liegen zwischen 9 und 15 Grad. Morgen geht es mit wechselnder Bewölkung sowie weiteren Schauern und einzelnen Gewittern weiter. Im Westen zeigen sich am Nachmittag wieder häufiger trockene Abschnitte. Die Höchstwerte erreichen 17 bis 23 Grad. Der weitere Ausblick zeigt weiterhin einen wechselhaften Verlauf mit Sonne, Wolken und wiederkehrenden Niederschlägen.
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1: Im Studio Michael Miem. Morgen bewirbt sich Deutschland für die Jahre 2027 und 2028 erneut um einen nicht ständigen Sitz im Sicherheitsrat der Vereinten Nationen. Vor der Abstimmung in New York warb Außenminister Wadephul bei zahlreichen Staaten um Unterstützung. Die Bundesrepublik war bereits 6-mal Mitglied des wichtigsten UN-Gremiums und ist nach Angaben von Diplomaten bislang noch nie bei einer Kandidatur gescheitert. Die Wahl gilt dennoch als wichtige Bewährungsprobe für die deutsche Außenpolitik. Mehrere Umweltorganisationen werfen großen KI-Unternehmen vor, die Auswirkungen ihrer Technologien auf das Klima zu beschönigen.
2: Eine Untersuchung von Nichtregierungsorganisationen kommt zu dem Schluss, dass viele Aussagen über positive Klimaeffekte künstlicher Intelligenz nur unzureichend belegt seien. Kritisiert wird vor allem der hohe Energiebedarf von Rechenzentren und die aus Sicht der Autoren irreführende Darstellung der Umweltfolgen.
1: Die Bundesagentur für Arbeit steht angesichts der schwierigen Lage auf dem deutschen Arbeitsmarkt zunehmend in der Kritik. Diskutiert werden vor allem die schwachen Vermittlungschancen für Arbeitslose, ein Mangel an Arbeitsvermittlern in den Jobcentern sowie Probleme bei der Umsetzung des Bürgergelds. Für BA-Chefin Nahles ist das auf äußere Umstände zurückzuführen.
3: Wir sind dann aber nach Corona eigentlich ständig in Dauerkrisen gewesen, die uns dann Ukraine-Krieg, jetzt Iran, die uns einfach nicht zu einer Erholung haben kommen lassen. So sind wir also schon mit 1,4 Milliarden in dieses Jahr gestartet. Und die Zahlen sind deutlich schlechter, als wir im Herbst gedacht haben. Das liegt auch an dem Iran-Krieg unter anderem. Und wir müssen damit rechnen, dass das Defizit der BA halt jetzt einfach größer ist, als im letzten Herbst noch erwartet wird. Das bedeutet nicht, dass jetzt die Menschen, die Arbeitslosengeld bekommen, Sorgen machen müssen sich. Das will ich auch mal deutlich sagen. Sondern wir müssen da mit der Bundesregierung jetzt nach Lösungen suchen.
1: Nahles hatte selbst zuletzt darauf hingewiesen, dass die Chancen auf eine schnelle Rückkehr in Beschäftigung derzeit so schlecht sind wie lange nicht mehr. Nach der Explosion in einem Munitionslager im Nordosten Myanmars gibt es weiterhin unterschiedliche Angaben zur Zahl der Todesopfer. Hilfsorganisationen berichten von mindestens 46 geborgenen Leichen, darunter mehrere Kinder. Die Explosion zerstörte große Teile eines Dorfes. Viele Betroffene sind nun auf Hilfe und Notunterkünfte angewiesen.
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4: In der Wetterredaktion ist Luisa Walpert. Deutschland erlebt heute einen Wechsel aus Wolken, sonnigen Abschnitten und zeitweiligem Regen. Vor allem im Westen und Südwesten ziehen Schauer und örtlich auch kräftige Gewitter durch. Die Temperaturen steigen auf 20 bis 27 Grad. Die Nacht bringt vielerorts Regen und einzelne Gewitter mit teils kräftigen Niederschlägen. Die Tiefstwerte liegen zwischen 9 und 15 Grad. Morgen geht es mit wechselnder Bewölkung sowie weiteren Schauern und einzelnen Gewittern weiter. Im Westen zeigen sich am Nachmittag wieder häufiger trockene Abschnitte. Die Höchstwerte erreichen 17 bis 23 Grad. Der weitere Ausblick zeigt weiterhin einen wechselhaften Verlauf mit Sonne, Wolken und wiederkehrenden Niederschlägen.
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Fälschen die neuerdings meine Unterschrift oder was? 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

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Und das Kerlchen im Zeitfunk ist mal wieder mächtig cool drauf. Sagt, ey, in Afrika gibt's noch einen Krieg. 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Hast du eine Ahnung, wo das liegt? Ich meine, die können doch nicht alle selber schuld sein. Irgendwer verdient an dieser Burkina Faso mit. Ich weiß, das nervt. Bin schon ruhig. Läuft ja auch schon der nächste Hit.

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1: Im Studio ist Michael Miem. Wenn Kinder krank sind, bleiben in Deutschland überwiegend berufstätige Mütter zu Hause. Nach einer Auswertung einer Krankenkasse entfielen im vergangenen Jahr rund 3/4 aller Kinderkrankentage auf Frauen. Männer nutzten etwa 1/4 der entsprechenden Freistellungen. Regional gibt es Unterschiede. Der Männeranteil war in Sachsen am höchsten und in Bayern am niedrigsten. Die Bundesagentur für Arbeit steht angesichts der schwierigen Lage auf dem deutschen Arbeitsmarkt zunehmend in der Kritik. Diskutiert werden vor allem die schwachen Vermittlungschancen für Arbeitslose, ein Mangel an Arbeitsvermittlern in den Jobcentern sowie Probleme bei der Umsetzung des Bürgergelds. Für BA-Chefin Nahles ist das auf äußere Umstände zurückzuführen.
2: Wir sind dann aber nach Corona eigentlich ständig in Dauerkrisen gewesen, die uns dann Ukraine-Krieg, jetzt Iran, die uns einfach nicht zu einer Erholung haben kommen lassen. So sind wir also schon mit 1,4 Milliarden in dieses Jahr gestartet. Und die Zahlen sind deutlich schlechter, als wir im Herbst gedacht haben. Das liegt auch an dem Iran-Krieg unter anderem. Und wir müssen damit rechnen, dass das Defizit der BA halt jetzt einfach größer ist, als im letzten Herbst noch erwartet wird. Das bedeutet nicht, dass jetzt die Menschen, die Arbeitslosengeld bekommen, Sorgen machen müssen sich. Das will ich auch mal deutlich sagen. Sondern wir müssen da mit der Bundesregierung jetzt nach Lösungen suchen.
1: Nahles hatte selbst zuletzt darauf hingewiesen, dass die Chancen auf eine schnelle Rückkehr in Beschäftigung derzeit so schlecht sind wie lange nicht mehr. Mehrere Umweltorganisationen werfen großen KI-Unternehmen vor, die Auswirkungen ihrer Technologien auf das Klima zu beschönigen.
3: Eine Untersuchung von Nichtregierungsorganisationen kommt zu dem Schluss, dass viele Aussagen über positive Klimaeffekte künstlicher Intelligenz nur unzureichend belegt seien. Kritisiert wird vor allem der hohe Energiebedarf von Rechenzentren und die aus Sicht der Autoren irreführende Darstellung der Umweltfolgen.
1: Morgen bewirbt sich Deutschland für die Jahre 2027 und 2028 erneut um einen nicht ständigen Sitz im Sicherheitsrat der Vereinten Nationen. Vor der Abstimmung in New York warb Außenminister Wadephul bei zahlreichen Staaten um Unterstützung. Die Bundesrepublik war bereits 6-mal Mitglied des wichtigsten UN-Gremiums und ist nach Angaben von Diplomaten bislang noch nie bei einer Kandidatur gescheitert. Die Wahl gilt dennoch als wichtige Bewährungsprobe für die deutsche Außenpolitik.
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4: In der Wetterredaktion ist Luisa Walpert. Deutschland erlebt heute einen Wechsel aus Wolken, sonnigen Abschnitten und zeitweiligem Regen. Vor allem im Westen und Südwesten ziehen Schauer und örtlich auch kräftige Gewitter durch. Die Temperaturen steigen auf 20 bis 27 Grad. Die Nacht bringt vielerorts Regen und einzelne Gewitter mit teils kräftigen Niederschlägen. Die Tiefstwerte liegen zwischen 9 und 15 Grad. Morgen geht es mit wechselnder Bewölkung sowie weiteren Schauern und einzelnen Gewittern weiter. Im Westen zeigen sich am Nachmittag wieder häufiger trockene Abschnitte. Die Höchstwerte erreichen 17 bis 23 Grad. Der weitere Ausblick zeigt weiterhin einen wechselhaften Verlauf mit Sonne, Wolken und wiederkehrenden Niederschlägen.
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1: Im Studio ist Michael Miem. Wenn Kinder krank sind, bleiben in Deutschland überwiegend berufstätige Mütter zu Hause. Nach einer Auswertung einer Krankenkasse entfielen im vergangenen Jahr rund 3/4 aller Kinderkrankentage auf Frauen. Männer nutzten etwa 1/4 der entsprechenden Freistellungen. Regional gibt es Unterschiede. Der Männeranteil war in Sachsen am höchsten und in Bayern am niedrigsten. Die Bundesagentur für Arbeit steht angesichts der schwierigen Lage auf dem deutschen Arbeitsmarkt zunehmend in der Kritik. Diskutiert werden vor allem die schwachen Vermittlungschancen für Arbeitslose, ein Mangel an Arbeitsvermittlern in den Jobcentern sowie Probleme bei der Umsetzung des Bürgergelds. Für BA-Chefin Nahles ist das auf äußere Umstände zurückzuführen.
2: Wir sind dann aber nach Corona eigentlich ständig in Dauerkrisen gewesen, die uns dann Ukraine-Krieg, jetzt Iran, die uns einfach nicht zu einer Erholung haben kommen lassen. So sind wir also schon mit 1,4 Milliarden in dieses Jahr gestartet. Und die Zahlen sind deutlich schlechter, als wir im Herbst gedacht haben. Das liegt auch an dem Iran-Krieg unter anderem. Und wir müssen damit rechnen, dass das Defizit der BA halt jetzt einfach größer ist, als im letzten Herbst noch erwartet wird. Das bedeutet nicht, dass jetzt die Menschen, die Arbeitslosengeld bekommen, Sorgen machen müssen sich. Das will ich auch mal deutlich sagen. Sondern wir müssen da mit der Bundesregierung jetzt nach Lösungen suchen.
1: Nahles hatte selbst zuletzt darauf hingewiesen, dass die Chancen auf eine schnelle Rückkehr in Beschäftigung derzeit so schlecht sind wie lange nicht mehr. Mehrere Umweltorganisationen werfen großen KI-Unternehmen vor, die Auswirkungen ihrer Technologien auf das Klima zu beschönigen.
3: Eine Untersuchung von Nichtregierungsorganisationen kommt zu dem Schluss, dass viele Aussagen über positive Klimaeffekte künstlicher Intelligenz nur unzureichend belegt seien. Kritisiert wird vor allem der hohe Energiebedarf von Rechenzentren und die aus Sicht der Autoren irreführende Darstellung der Umweltfolgen.
1: Morgen bewirbt sich Deutschland für die Jahre 2027 und 2028 erneut um einen nicht ständigen Sitz im Sicherheitsrat der Vereinten Nationen. Vor der Abstimmung in New York warb Außenminister Wadephul bei zahlreichen Staaten um Unterstützung. Die Bundesrepublik war bereits 6-mal Mitglied des wichtigsten UN-Gremiums und ist nach Angaben von Diplomaten bislang noch nie bei einer Kandidatur gescheitert. Die Wahl gilt dennoch als wichtige Bewährungsprobe für die deutsche Außenpolitik.
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4: In der Wetterredaktion ist Luisa Walpert. Deutschland erlebt heute einen Wechsel aus Wolken, sonnigen Abschnitten und zeitweiligem Regen. Vor allem im Westen und Südwesten ziehen Schauer und örtlich auch kräftige Gewitter durch. Die Temperaturen steigen auf 20 bis 27 Grad. Die Nacht bringt vielerorts Regen und einzelne Gewitter mit teils kräftigen Niederschlägen. Die Tiefstwerte liegen zwischen 9 und 15 Grad. Morgen geht es mit wechselnder Bewölkung sowie weiteren Schauern und einzelnen Gewittern weiter. Im Westen zeigen sich am Nachmittag wieder häufiger trockene Abschnitte. Die Höchstwerte erreichen 17 bis 23 Grad. Der weitere Ausblick zeigt weiterhin einen wechselhaften Verlauf mit Sonne, Wolken und wiederkehrenden Niederschlägen.
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1: Im Studio ist Michael Miem. Wenn Kinder krank sind, bleiben in Deutschland überwiegend berufstätige Mütter zu Hause. Nach einer Auswertung einer Krankenkasse entfielen im vergangenen Jahr rund 3/4 aller Kinderkrankentage auf Frauen. Männer nutzten etwa 1/4 der entsprechenden Freistellungen. Regional gibt es Unterschiede. Der Männeranteil war in Sachsen am höchsten und in Bayern am niedrigsten. Die Bundesagentur für Arbeit steht angesichts der schwierigen Lage auf dem deutschen Arbeitsmarkt zunehmend in der Kritik. Diskutiert werden vor allem die schwachen Vermittlungschancen für Arbeitslose, ein Mangel an Arbeitsvermittlern in den Jobcentern sowie Probleme bei der Umsetzung des Bürgergelds. Für BA-Chefin Nahles ist das auf äußere Umstände zurückzuführen.
2: Wir sind dann aber nach Corona eigentlich ständig in Dauerkrisen gewesen, die uns dann Ukraine-Krieg, jetzt Iran, die uns einfach nicht zu einer Erholung haben kommen lassen. So sind wir also schon mit 1,4 Milliarden in dieses Jahr gestartet. Und die Zahlen sind deutlich schlechter, als wir im Herbst gedacht haben. Das liegt auch an dem Iran-Krieg unter anderem. Und wir müssen damit rechnen, dass das Defizit der BA halt jetzt einfach größer ist, als im letzten Herbst noch erwartet wird. Das bedeutet nicht, dass jetzt die Menschen, die Arbeitslosengeld bekommen, Sorgen machen müssen sich. Das will ich auch mal deutlich sagen. Sondern wir müssen da mit der Bundesregierung jetzt nach Lösungen suchen.
1: Nahles hatte selbst zuletzt darauf hingewiesen, dass die Chancen auf eine schnelle Rückkehr in Beschäftigung derzeit so schlecht sind wie lange nicht mehr. Mehrere Umweltorganisationen werfen großen KI-Unternehmen vor, die Auswirkungen ihrer Technologien auf das Klima zu beschönigen.
3: Eine Untersuchung von Nichtregierungsorganisationen kommt zu dem Schluss, dass viele Aussagen über positive Klimaeffekte künstlicher Intelligenz nur unzureichend belegt seien. Kritisiert wird vor allem der hohe Energiebedarf von Rechenzentren und die aus Sicht der Autoren irreführende Darstellung der Umweltfolgen.
1: Morgen bewirbt sich Deutschland für die Jahre 2027 und 2028 erneut um einen nicht ständigen Sitz im Sicherheitsrat der Vereinten Nationen. Vor der Abstimmung in New York warb Außenminister Wadephul bei zahlreichen Staaten um Unterstützung. Die Bundesrepublik war bereits 6-mal Mitglied des wichtigsten UN-Gremiums und ist nach Angaben von Diplomaten bislang noch nie bei einer Kandidatur gescheitert. Die Wahl gilt dennoch als wichtige Bewährungsprobe für die deutsche Außenpolitik.
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4: In der Wetterredaktion ist Luisa Walpert. Deutschland erlebt heute einen Wechsel aus Wolken, sonnigen Abschnitten und zeitweiligem Regen. Vor allem im Westen und Südwesten ziehen Schauer und örtlich auch kräftige Gewitter durch. Die Temperaturen steigen auf 20 bis 27 Grad. Die Nacht bringt vielerorts Regen und einzelne Gewitter mit teils kräftigen Niederschlägen. Die Tiefstwerte liegen zwischen 9 und 15 Grad. Morgen geht es mit wechselnder Bewölkung sowie weiteren Schauern und einzelnen Gewittern weiter. Im Westen zeigen sich am Nachmittag wieder häufiger trockene Abschnitte. Die Höchstwerte erreichen 17 bis 23 Grad. Der weitere Ausblick zeigt weiterhin einen wechselhaften Verlauf mit Sonne, Wolken und wiederkehrenden Niederschlägen.
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1: Im Studio ist Michael Miem. Im Zusammenhang mit den schweren Kämpfen zwischen Israel und der Hisbollah im Libanon hat der Iran mit einem Stopp der Verhandlungen mit den USA gedroht. Der Parlamentspräsident erklärte, anhaltende israelische Angriffe könnten nicht nur die Gespräche beenden, sondern auch zu einer direkten Konfrontation führen. US-Präsident Trump betonte dagegen, die Verhandlungen mit Teheran würden weiterhin zügig vorangetrieben. Ein 15-Jähriger hat sich im baden-württembergischen Kehl lebensgefährliche Verletzungen zugezogen, nachdem er auf einen Güterwagen geklettert war. Nach Angaben der Polizei kam er mit einer stromführenden Oberleitung in Kontakt und erlitt einen schweren Stromschlag. Der Jugendliche wurde mit einem Rettungshubschrauber in eine Spezialklinik gebracht. Warum er sich nachts auf dem Gelände des Güterbahnhofs aufhielt, ist noch unklar. Die Bundespolizei ermittelt. In Deutschland ist die Armutsquote nach Angaben des Paritätischen Wohlfahrtsverbandes auf einen neuen Höchststand gestiegen.
2: Demnach gelten rund 13 Millionen Menschen als armutsgefährdet. Die Quote erhöhte sich innerhalb eines Jahres auf gut 16% der Bevölkerung. Als armutsgefährdet gelten Menschen, deren Einkommen weniger als 60% des mittleren Einkommens beträgt. Der Wohlfahrtsverband spricht von einem Negativrekord und fordert stärkere Maßnahmen gegen Armut.
1: Die Pünktlichkeit der Fernzüge der Deutschen Bahn hat sich im Mai auf vergleichsweise niedrigem Niveau stabilisiert. Nach Unternehmensangaben erreichten gut 61% der ICE- und Intercity-Züge ihr Ziel pünktlich. Damit lag die Quote leicht unter den Werten der Vormonate, blieb aber über der Marke von 60%. Die Bahn kämpft weiterhin mit einer hohen Auslastung des Schienennetzes sowie zahlreichen Baustellen und Infrastrukturproblemen. Wenn Kinder krank sind, bleiben in Deutschland überwiegend berufstätige Mütter zu Hause. Nach einer Auswertung einer Krankenkasse entfielen im vergangenen Jahr rund 3/4 aller Kinderkrankentage auf Frauen. Männer nutzten etwa 1/4 der entsprechenden Freistellungen. Regional gibt es Unterschiede. Der Männeranteil war in Sachsen am höchsten und in Bayern am niedrigsten.
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3: In der Wetterredaktion ist Luisa Walpert. Deutschland erlebt heute einen Wechsel aus Wolken, sonnigen Abschnitten und zeitweiligem Regen. Vor allem im Westen und Südwesten ziehen Schauer und örtlich auch kräftige Gewitter durch. Die Temperaturen steigen auf 20 bis 27 Grad. Die Nacht bringt vielerorts Regen und einzelne Gewitter mit teils kräftigen Niederschlägen. Die Tiefstwerte liegen zwischen 9 und 15 Grad. Morgen geht es mit wechselnder Bewölkung sowie weiteren Schauern und einzelnen Gewittern weiter. Im Westen zeigen sich am Nachmittag wieder häufiger trockene Abschnitte. Die Höchstwerte erreichen 17 bis 23 Grad. Der weitere Ausblick zeigt weiterhin einen wechselhaften Verlauf mit Sonne, Wolken und wiederkehrenden Niederschlägen.
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1: Im Studio ist Michael Miem. Im Zusammenhang mit den schweren Kämpfen zwischen Israel und der Hisbollah im Libanon hat der Iran mit einem Stopp der Verhandlungen mit den USA gedroht. Der Parlamentspräsident erklärte, anhaltende israelische Angriffe könnten nicht nur die Gespräche beenden, sondern auch zu einer direkten Konfrontation führen. US-Präsident Trump betonte dagegen, die Verhandlungen mit Teheran würden weiterhin zügig vorangetrieben. Ein 15-Jähriger hat sich im baden-württembergischen Kehl lebensgefährliche Verletzungen zugezogen, nachdem er auf einen Güterwagen geklettert war. Nach Angaben der Polizei kam er mit einer stromführenden Oberleitung in Kontakt und erlitt einen schweren Stromschlag. Der Jugendliche wurde mit einem Rettungshubschrauber in eine Spezialklinik gebracht. Warum er sich nachts auf dem Gelände des Güterbahnhofs aufhielt, ist noch unklar. Die Bundespolizei ermittelt. In Deutschland ist die Armutsquote nach Angaben des Paritätischen Wohlfahrtsverbandes auf einen neuen Höchststand gestiegen.
2: Demnach gelten rund 13 Millionen Menschen als armutsgefährdet. Die Quote erhöhte sich innerhalb eines Jahres auf gut 16% der Bevölkerung. Als armutsgefährdet gelten Menschen, deren Einkommen weniger als 60% des mittleren Einkommens beträgt. Der Wohlfahrtsverband spricht von einem Negativrekord und fordert stärkere Maßnahmen gegen Armut.
1: Die Pünktlichkeit der Fernzüge der Deutschen Bahn hat sich im Mai auf vergleichsweise niedrigem Niveau stabilisiert. Nach Unternehmensangaben erreichten gut 61% der ICE- und Intercity-Züge ihr Ziel pünktlich. Damit lag die Quote leicht unter den Werten der Vormonate, blieb aber über der Marke von 60%. Die Bahn kämpft weiterhin mit einer hohen Auslastung des Schienennetzes sowie zahlreichen Baustellen und Infrastrukturproblemen. Wenn Kinder krank sind, bleiben in Deutschland überwiegend berufstätige Mütter zu Hause. Nach einer Auswertung einer Krankenkasse entfielen im vergangenen Jahr rund 3/4 aller Kinderkrankentage auf Frauen. Männer nutzten etwa 1/4 der entsprechenden Freistellungen. Regional gibt es Unterschiede. Der Männeranteil war in Sachsen am höchsten und in Bayern am niedrigsten.
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3: In der Wetterredaktion ist Luisa Walpert. Deutschland erlebt heute einen Wechsel aus Wolken, sonnigen Abschnitten und zeitweiligem Regen. Vor allem im Westen und Südwesten ziehen Schauer und örtlich auch kräftige Gewitter durch. Die Temperaturen steigen auf 20 bis 27 Grad. Die Nacht bringt vielerorts Regen und einzelne Gewitter mit teils kräftigen Niederschlägen. Die Tiefstwerte liegen zwischen 9 und 15 Grad. Morgen geht es mit wechselnder Bewölkung sowie weiteren Schauern und einzelnen Gewittern weiter. Im Westen zeigen sich am Nachmittag wieder häufiger trockene Abschnitte. Die Höchstwerte erreichen 17 bis 23 Grad. Der weitere Ausblick zeigt weiterhin einen wechselhaften Verlauf mit Sonne, Wolken und wiederkehrenden Niederschlägen.
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1: Im Studio ist Michael Miem. Im Zusammenhang mit den schweren Kämpfen zwischen Israel und der Hisbollah im Libanon hat der Iran mit einem Stopp der Verhandlungen mit den USA gedroht. Der Parlamentspräsident erklärte, anhaltende israelische Angriffe könnten nicht nur die Gespräche beenden, sondern auch zu einer direkten Konfrontation führen. US-Präsident Trump betonte dagegen, die Verhandlungen mit Teheran würden weiterhin zügig vorangetrieben. Ein 15-Jähriger hat sich im baden-württembergischen Kehl lebensgefährliche Verletzungen zugezogen, nachdem er auf einen Güterwagen geklettert war. Nach Angaben der Polizei kam er mit einer stromführenden Oberleitung in Kontakt und erlitt einen schweren Stromschlag. Der Jugendliche wurde mit einem Rettungshubschrauber in eine Spezialklinik gebracht. Warum er sich nachts auf dem Gelände des Güterbahnhofs aufhielt, ist noch unklar. Die Bundespolizei ermittelt. In Deutschland ist die Armutsquote nach Angaben des Paritätischen Wohlfahrtsverbandes auf einen neuen Höchststand gestiegen.
2: Demnach gelten rund 13 Millionen Menschen als armutsgefährdet. Die Quote erhöhte sich innerhalb eines Jahres auf gut 16% der Bevölkerung. Als armutsgefährdet gelten Menschen, deren Einkommen weniger als 60% des mittleren Einkommens beträgt. Der Wohlfahrtsverband spricht von einem Negativrekord und fordert stärkere Maßnahmen gegen Armut.
1: Die Pünktlichkeit der Fernzüge der Deutschen Bahn hat sich im Mai auf vergleichsweise niedrigem Niveau stabilisiert. Nach Unternehmensangaben erreichten gut 61% der ICE- und Intercity-Züge ihr Ziel pünktlich. Damit lag die Quote leicht unter den Werten der Vormonate, blieb aber über der Marke von 60%. Die Bahn kämpft weiterhin mit einer hohen Auslastung des Schienennetzes sowie zahlreichen Baustellen und Infrastrukturproblemen. Wenn Kinder krank sind, bleiben in Deutschland überwiegend berufstätige Mütter zu Hause. Nach einer Auswertung einer Krankenkasse entfielen im vergangenen Jahr rund 3/4 aller Kinderkrankentage auf Frauen. Männer nutzten etwa 1/4 der entsprechenden Freistellungen. Regional gibt es Unterschiede. Der Männeranteil war in Sachsen am höchsten und in Bayern am niedrigsten.
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3: In der Wetterredaktion ist Luisa Walpert. Deutschland erlebt heute einen Wechsel aus Wolken, sonnigen Abschnitten und zeitweiligem Regen. Vor allem im Westen und Südwesten ziehen Schauer und örtlich auch kräftige Gewitter durch. Die Temperaturen steigen auf 20 bis 27 Grad. Die Nacht bringt vielerorts Regen und einzelne Gewitter mit teils kräftigen Niederschlägen. Die Tiefstwerte liegen zwischen 9 und 15 Grad. Morgen geht es mit wechselnder Bewölkung sowie weiteren Schauern und einzelnen Gewittern weiter. Im Westen zeigen sich am Nachmittag wieder häufiger trockene Abschnitte. Die Höchstwerte erreichen 17 bis 23 Grad. Der weitere Ausblick zeigt weiterhin einen wechselhaften Verlauf mit Sonne, Wolken und wiederkehrenden Niederschlägen.
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Crush, House Arrest, Schweiz 1988.

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1: Im Studio ist Michael Miem. Im Zusammenhang mit den schweren Kämpfen zwischen Israel und der Hisbollah im Libanon hat der Iran mit einem Stopp der Verhandlungen mit den USA gedroht. Der Parlamentspräsident erklärte, anhaltende israelische Angriffe könnten nicht nur die Gespräche beenden, sondern auch zu einer direkten Konfrontation führen. US-Präsident Trump betonte dagegen, die Verhandlungen mit Teheran würden weiterhin zügig vorangetrieben. Ein 15-Jähriger hat sich im baden-württembergischen Kehl lebensgefährliche Verletzungen zugezogen, nachdem er auf einen Güterwagen geklettert war. Nach Angaben der Polizei kam er mit einer stromführenden Oberleitung in Kontakt und erlitt einen schweren Stromschlag. Der Jugendliche wurde mit einem Rettungshubschrauber in eine Spezialklinik gebracht. Warum er sich nachts auf dem Gelände des Güterbahnhofs aufhielt, ist noch unklar. Die Bundespolizei ermittelt. In Deutschland ist die Armutsquote nach Angaben des Paritätischen Wohlfahrtsverbandes auf einen neuen Höchststand gestiegen.
2: Demnach gelten rund 13 Millionen Menschen als armutsgefährdet. Die Quote erhöhte sich innerhalb eines Jahres auf gut 16% der Bevölkerung. Als armutsgefährdet gelten Menschen, deren Einkommen weniger als 60% des mittleren Einkommens beträgt. Der Wohlfahrtsverband spricht von einem Negativrekord und fordert stärkere Maßnahmen gegen Armut.
1: Die Pünktlichkeit der Fernzüge der Deutschen Bahn hat sich im Mai auf vergleichsweise niedrigem Niveau stabilisiert. Nach Unternehmensangaben erreichten gut 61% der ICE- und Intercity-Züge ihr Ziel pünktlich. Damit lag die Quote leicht unter den Werten der Vormonate, blieb aber über der Marke von 60%. Die Bahn kämpft weiterhin mit einer hohen Auslastung des Schienennetzes sowie zahlreichen Baustellen und Infrastrukturproblemen. Wenn Kinder krank sind, bleiben in Deutschland überwiegend berufstätige Mütter zu Hause. Nach einer Auswertung einer Krankenkasse entfielen im vergangenen Jahr rund 3/4 aller Kinderkrankentage auf Frauen. Männer nutzten etwa 1/4 der entsprechenden Freistellungen. Regional gibt es Unterschiede. Der Männeranteil war in Sachsen am höchsten und in Bayern am niedrigsten.
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3: In der Wetterredaktion ist Luisa Walpert. Deutschland erlebt heute einen Wechsel aus Wolken, sonnigen Abschnitten und zeitweiligem Regen. Vor allem im Westen und Südwesten ziehen Schauer und örtlich auch kräftige Gewitter durch. Die Temperaturen steigen auf 20 bis 27 Grad. Die Nacht bringt vielerorts Regen und einzelne Gewitter mit teils kräftigen Niederschlägen. Die Tiefstwerte liegen zwischen 9 und 15 Grad. Morgen geht es mit wechselnder Bewölkung sowie weiteren Schauern und einzelnen Gewittern weiter. Im Westen zeigen sich am Nachmittag wieder häufiger trockene Abschnitte. Die Höchstwerte erreichen 17 bis 23 Grad. Der weitere Ausblick zeigt weiterhin einen wechselhaften Verlauf mit Sonne, Wolken und wiederkehrenden Niederschlägen.
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2: Ein Bauer stand im Sauerland und dachte drüber nach, dass Hühner auf der Stange sitzen, Tauben auf dem Dach. Inzwischen in sein Hühnerstall, da tobt der Fuchs ganz munter und holt die Hühner nach und nach von ihrer Stange runter.

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1: Für die Meldungen im Studio Michael Miem. Die Europäische Union hat sich auf eine Reform der Abschieberegeln verständigt. Vertreter des Europaparlaments und der Mitgliedstaaten einigten sich darauf, den Weg für Rückkehrzentren in Drittstaaten freizumachen und weitere Asylvorschriften zu verschärfen. Ziel der Maßnahmen ist es, die Rückführung abgelehnter Asylbewerber zu erleichtern und die Zahl der Abschiebungen zu erhöhen. Im Zusammenhang mit den schweren Kämpfen zwischen Israel und der Hisbollah im Libanon hat der Iran mit einem Stopp der Verhandlungen mit den USA gedroht. Der Parlamentspräsident erklärte, anhaltende israelische Angriffe könnten nicht nur die Gespräche beenden, sondern auch zu einer direkten Konfrontation führen. US-Präsident Trump betonte dagegen, die Verhandlungen mit Teheran würden weiterhin zügig vorangetrieben. Ein 15-Jähriger hat sich im baden-württembergischen Kehl lebensgefährliche Verletzungen zugezogen, nachdem er auf einen Güterwagen geklettert war. Nach Angaben der Polizei kam er mit einer stromführenden Oberleitung in Kontakt und erlitt einen schweren Stromschlag. Der Jugendliche wurde mit einem Rettungshubschrauber in eine Spezialklinik gebracht. Warum er sich nachts auf dem Gelände des Güterbahnhofs aufhielt, ist noch unklar. Die Bundespolizei ermittelt. In Deutschland ist die Armutsquote nach Angaben des Paritätischen Wohlfahrtsverbandes auf einen neuen Höchststand gestiegen.
2: Demnach gelten rund 13 Millionen Menschen als armutsgefährdet. Die Quote erhöhte sich innerhalb eines Jahres auf gut 16% der Bevölkerung. Als armutsgefährdet gelten Menschen, deren Einkommen weniger als 60% des mittleren Einkommens beträgt. Der Wohlfahrtsverband spricht von einem Negativrekord und fordert stärkere Maßnahmen gegen Armut.
1: Die Pünktlichkeit der Fernzüge der Deutschen Bahn hat sich im Mai auf vergleichsweise niedrigem Niveau stabilisiert. Nach Unternehmensangaben erreichten gut 61% der ICE- und Intercity-Züge ihr Ziel pünktlich. Damit lag die Quote leicht unter den Werten der Vormonate, blieb aber über der Marke von 60%. Die Bahn kämpft weiterhin mit einer hohen Auslastung des Schienennetzes sowie zahlreichen Baustellen und Infrastrukturproblemen.
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3: In der Wetterredaktion ist Luisa Walpert. Deutschland erlebt heute einen Wechsel aus Wolken, sonnigen Abschnitten und zeitweiligem Regen. Vor allem im Westen und Südwesten ziehen Schauer und örtlich auch kräftige Gewitter durch. Die Temperaturen steigen auf 20 bis 27 Grad. Die Nacht bringt vielerorts Regen und einzelne Gewitter mit teils kräftigen Niederschlägen. Die Tiefstwerte liegen zwischen 9 und 15 Grad. Morgen geht es mit wechselnder Bewölkung sowie weiteren Schauern und einzelnen Gewittern weiter. Im Westen zeigen sich am Nachmittag wieder häufiger trockene Abschnitte. Die Höchstwerte erreichen 17 bis 23 Grad. Der weitere Ausblick zeigt weiterhin einen wechselhaften Verlauf mit Sonne, Wolken und wiederkehrenden Niederschlägen.
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1: Für die Meldungen im Studio Michael Miem. Die Europäische Union hat sich auf eine Reform der Abschieberegeln verständigt. Vertreter des Europaparlaments und der Mitgliedstaaten einigten sich darauf, den Weg für Rückkehrzentren in Drittstaaten freizumachen und weitere Asylvorschriften zu verschärfen. Ziel der Maßnahmen ist es, die Rückführung abgelehnter Asylbewerber zu erleichtern und die Zahl der Abschiebungen zu erhöhen. Im Zusammenhang mit den schweren Kämpfen zwischen Israel und der Hisbollah im Libanon hat der Iran mit einem Stopp der Verhandlungen mit den USA gedroht. Der Parlamentspräsident erklärte, anhaltende israelische Angriffe könnten nicht nur die Gespräche beenden, sondern auch zu einer direkten Konfrontation führen. US-Präsident Trump betonte dagegen, die Verhandlungen mit Teheran würden weiterhin zügig vorangetrieben. Ein 15-Jähriger hat sich im baden-württembergischen Kehl lebensgefährliche Verletzungen zugezogen, nachdem er auf einen Güterwagen geklettert war. Nach Angaben der Polizei kam er mit einer stromführenden Oberleitung in Kontakt und erlitt einen schweren Stromschlag. Der Jugendliche wurde mit einem Rettungshubschrauber in eine Spezialklinik gebracht. Warum er sich nachts auf dem Gelände des Güterbahnhofs aufhielt, ist noch unklar. Die Bundespolizei ermittelt. In Deutschland ist die Armutsquote nach Angaben des Paritätischen Wohlfahrtsverbandes auf einen neuen Höchststand gestiegen.
2: Demnach gelten rund 13 Millionen Menschen als armutsgefährdet. Die Quote erhöhte sich innerhalb eines Jahres auf gut 16% der Bevölkerung. Als armutsgefährdet gelten Menschen, deren Einkommen weniger als 60% des mittleren Einkommens beträgt. Der Wohlfahrtsverband spricht von einem Negativrekord und fordert stärkere Maßnahmen gegen Armut.
1: Die Pünktlichkeit der Fernzüge der Deutschen Bahn hat sich im Mai auf vergleichsweise niedrigem Niveau stabilisiert. Nach Unternehmensangaben erreichten gut 61% der ICE- und Intercity-Züge ihr Ziel pünktlich. Damit lag die Quote leicht unter den Werten der Vormonate, blieb aber über der Marke von 60%. Die Bahn kämpft weiterhin mit einer hohen Auslastung des Schienennetzes sowie zahlreichen Baustellen und Infrastrukturproblemen.
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3: In der Wetterredaktion ist Luisa Walpert. Deutschland erlebt heute einen Wechsel aus Wolken, sonnigen Abschnitten und zeitweiligem Regen. Vor allem im Westen und Südwesten ziehen Schauer und örtlich auch kräftige Gewitter durch. Die Temperaturen steigen auf 20 bis 27 Grad. Die Nacht bringt vielerorts Regen und einzelne Gewitter mit teils kräftigen Niederschlägen. Die Tiefstwerte liegen zwischen 9 und 15 Grad. Morgen geht es mit wechselnder Bewölkung sowie weiteren Schauern und einzelnen Gewittern weiter. Im Westen zeigen sich am Nachmittag wieder häufiger trockene Abschnitte. Die Höchstwerte erreichen 17 bis 23 Grad. Der weitere Ausblick zeigt weiterhin einen wechselhaften Verlauf mit Sonne, Wolken und wiederkehrenden Niederschlägen.
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1: Für die Meldungen im Studio Michael Miem. Die Europäische Union hat sich auf eine Reform der Abschieberegeln verständigt. Vertreter des Europaparlaments und der Mitgliedstaaten einigten sich darauf, den Weg für Rückkehrzentren in Drittstaaten freizumachen und weitere Asylvorschriften zu verschärfen. Ziel der Maßnahmen ist es, die Rückführung abgelehnter Asylbewerber zu erleichtern und die Zahl der Abschiebungen zu erhöhen. Im Zusammenhang mit den schweren Kämpfen zwischen Israel und der Hisbollah im Libanon hat der Iran mit einem Stopp der Verhandlungen mit den USA gedroht. Der Parlamentspräsident erklärte, anhaltende israelische Angriffe könnten nicht nur die Gespräche beenden, sondern auch zu einer direkten Konfrontation führen. US-Präsident Trump betonte dagegen, die Verhandlungen mit Teheran würden weiterhin zügig vorangetrieben. Ein 15-Jähriger hat sich im baden-württembergischen Kehl lebensgefährliche Verletzungen zugezogen, nachdem er auf einen Güterwagen geklettert war. Nach Angaben der Polizei kam er mit einer stromführenden Oberleitung in Kontakt und erlitt einen schweren Stromschlag. Der Jugendliche wurde mit einem Rettungshubschrauber in eine Spezialklinik gebracht. Warum er sich nachts auf dem Gelände des Güterbahnhofs aufhielt, ist noch unklar. Die Bundespolizei ermittelt. In Deutschland ist die Armutsquote nach Angaben des Paritätischen Wohlfahrtsverbandes auf einen neuen Höchststand gestiegen.
2: Demnach gelten rund 13 Millionen Menschen als armutsgefährdet. Die Quote erhöhte sich innerhalb eines Jahres auf gut 16% der Bevölkerung. Als armutsgefährdet gelten Menschen, deren Einkommen weniger als 60% des mittleren Einkommens beträgt. Der Wohlfahrtsverband spricht von einem Negativrekord und fordert stärkere Maßnahmen gegen Armut.
1: Die Pünktlichkeit der Fernzüge der Deutschen Bahn hat sich im Mai auf vergleichsweise niedrigem Niveau stabilisiert. Nach Unternehmensangaben erreichten gut 61% der ICE- und Intercity-Züge ihr Ziel pünktlich. Damit lag die Quote leicht unter den Werten der Vormonate, blieb aber über der Marke von 60%. Die Bahn kämpft weiterhin mit einer hohen Auslastung des Schienennetzes sowie zahlreichen Baustellen und Infrastrukturproblemen.
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3: In der Wetterredaktion ist Luisa Walpert. Deutschland erlebt heute einen Wechsel aus Wolken, sonnigen Abschnitten und zeitweiligem Regen. Vor allem im Westen und Südwesten ziehen Schauer und örtlich auch kräftige Gewitter durch. Die Temperaturen steigen auf 20 bis 27 Grad. Die Nacht bringt vielerorts Regen und einzelne Gewitter mit teils kräftigen Niederschlägen. Die Tiefstwerte liegen zwischen 9 und 15 Grad. Morgen geht es mit wechselnder Bewölkung sowie weiteren Schauern und einzelnen Gewittern weiter. Im Westen zeigen sich am Nachmittag wieder häufiger trockene Abschnitte. Die Höchstwerte erreichen 17 bis 23 Grad. Der weitere Ausblick zeigt weiterhin einen wechselhaften Verlauf mit Sonne, Wolken und wiederkehrenden Niederschlägen.
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1: Für die Meldungen im Studio Michael Miem. Die Europäische Union hat sich auf eine Reform der Abschieberegeln verständigt. Vertreter des Europaparlaments und der Mitgliedstaaten einigten sich darauf, den Weg für Rückkehrzentren in Drittstaaten freizumachen und weitere Asylvorschriften zu verschärfen. Ziel der Maßnahmen ist es, die Rückführung abgelehnter Asylbewerber zu erleichtern und die Zahl der Abschiebungen zu erhöhen. Im Zusammenhang mit den schweren Kämpfen zwischen Israel und der Hisbollah im Libanon hat der Iran mit einem Stopp der Verhandlungen mit den USA gedroht. Der Parlamentspräsident erklärte, anhaltende israelische Angriffe könnten nicht nur die Gespräche beenden, sondern auch zu einer direkten Konfrontation führen. US-Präsident Trump betonte dagegen, die Verhandlungen mit Teheran würden weiterhin zügig vorangetrieben. Ein 15-Jähriger hat sich im baden-württembergischen Kehl lebensgefährliche Verletzungen zugezogen, nachdem er auf einen Güterwagen geklettert war. Nach Angaben der Polizei kam er mit einer stromführenden Oberleitung in Kontakt und erlitt einen schweren Stromschlag. Der Jugendliche wurde mit einem Rettungshubschrauber in eine Spezialklinik gebracht. Warum er sich nachts auf dem Gelände des Güterbahnhofs aufhielt, ist noch unklar. Die Bundespolizei ermittelt. In Deutschland ist die Armutsquote nach Angaben des Paritätischen Wohlfahrtsverbandes auf einen neuen Höchststand gestiegen.
2: Demnach gelten rund 13 Millionen Menschen als armutsgefährdet. Die Quote erhöhte sich innerhalb eines Jahres auf gut 16% der Bevölkerung. Als armutsgefährdet gelten Menschen, deren Einkommen weniger als 60% des mittleren Einkommens beträgt. Der Wohlfahrtsverband spricht von einem Negativrekord und fordert stärkere Maßnahmen gegen Armut.
1: Die Pünktlichkeit der Fernzüge der Deutschen Bahn hat sich im Mai auf vergleichsweise niedrigem Niveau stabilisiert. Nach Unternehmensangaben erreichten gut 61% der ICE- und Intercity-Züge ihr Ziel pünktlich. Damit lag die Quote leicht unter den Werten der Vormonate, blieb aber über der Marke von 60%. Die Bahn kämpft weiterhin mit einer hohen Auslastung des Schienennetzes sowie zahlreichen Baustellen und Infrastrukturproblemen.
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3: In der Wetterredaktion ist Luisa Walpert. Deutschland erlebt heute einen Wechsel aus Wolken, sonnigen Abschnitten und zeitweiligem Regen. Vor allem im Westen und Südwesten ziehen Schauer und örtlich auch kräftige Gewitter durch. Die Temperaturen steigen auf 20 bis 27 Grad. Die Nacht bringt vielerorts Regen und einzelne Gewitter mit teils kräftigen Niederschlägen. Die Tiefstwerte liegen zwischen 9 und 15 Grad. Morgen geht es mit wechselnder Bewölkung sowie weiteren Schauern und einzelnen Gewittern weiter. Im Westen zeigen sich am Nachmittag wieder häufiger trockene Abschnitte. Die Höchstwerte erreichen 17 bis 23 Grad. Der weitere Ausblick zeigt weiterhin einen wechselhaften Verlauf mit Sonne, Wolken und wiederkehrenden Niederschlägen.

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1: Moin moin allerseits und herzlich willkommen zu einer neuen Ausgabe von Backstage mit einem bunten Mix aus den 80ern. Mit Musik aus dem Westen, aus dem Osten und aus dem Süden des deutschen Sprachraums. Und natürlich ist diese Sendung auch heute wieder brandaktuell. Und wir stellen nicht nur Fragen, sondern wir geben auch Antworten. Wir haben nämlich die Lösungen von gestern für die Probleme von morgen. Brandaktuell ist heute auch wieder das Wetter. Das hört ja nicht auf. Speziell im Süden unserer Republik. Brandaktuell waren in dieser Woche einige

Spätzlerock mit der Wolle Krivanek Band. Wie ein Blitz. Ja, und man merkt es quasi von der ersten Sekunde an. Backstage heute, das wird eine ziemlich ernste Angelegenheit.

0: Das Tolle am Klimawandel ist ja, man kann ihn quasi live beobachten. Und dazu muss man nicht mal irgendwo hinfahren. Nein, der Klimawandel kommt auch zu dir nach Hause. Wir können uns alle auf den Balkon stellen und zuschauen. Ein Paradies für Gaffer. Beispielsweise im Harz. Dort steht das Wasser vielen bis zum Hals. Ganz tolle Performance aller Beteiligten. Und da rufe ich mal unseren Korrespondenten Jürgen vor Ort. Hallo Jürgen, was kannst du uns sagen über den aktuellen Wasserstand?
1: Meine Damen und Herren, wenn Sie dieses Zeichen hören, steigt das Hochwasser bedrohlich. Wenn Sie dieses Zeichen hören, befindet sich der Mann, der so macht, bereits unter Wasser.

Wenn ich mit meinem Fahrrad durch die Gegend radle, dann frage ich mich oft, ob ich das tatsächlich sehe, was ich da sehe. Denn was ich sehe, das sind überflutete Wiesen, abgerissene Äste auf den Straßen und dunkle Wolken am Horizont. Aber ich weiß es ja, dass ich das gar nicht sehe, was ich sehe, denn das sind alles Halluzinationen. Ein bekanntes Phänomen, und das kommt davon, wenn man sich zu lange ungeschützt in der Mittagssonne aufhält. Und diese Halluzination, die nennt man Fata Morgana.

0: Kommen wir nun zu einem weiteren sehr ernsten Thema, nämlich zur ärztlichen Unterversorgung in ländlichen Gegenden. Zum Beispiel in Schleswig-Holstein, da berichtet sogar schon das Fernsehen drüber, seitdem der Landarzt seine Praxis geschlossen hat, müssen die Einwohner in den Schleimetropolen zum Arzt nach Schleswig. Das sind gut und gerne mal 30 Kilometer mit dem Fahrrad. Da ist man schon wieder fit, bevor man beim Arzt angekommen ist. Nicht viel besser ergeht es den Bürgern im fränkischen Großraming. Dort hört nämlich die einzige Ärztin im Orte auf. Nicht aus Altersgründen, nein. Aber sie ist verwitwet und alleinerziehend und bekommt immer mehr Patienten. Nein, da kann man nun so viel über die Vereinbarkeit von Familie und Beruf reden, wie man will, in der Theorie. Aber nach wie vor gilt, diese Doppelbelastung ist in der Praxis nicht zu wuppen. Zum Glück ist das nicht mein Problem, zum Glück ist das nicht euer Problem, denn wir haben sie ja noch, die Ärzte, mit ihren Ratschlägen für gesunde Ernährung.
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Ja, ich weiß, Pommesfett, das ist nicht gesund. Aber alle paar Wochen, da bekomme ich so einen Jieper, ja, und dann, noch eine Meldung, die dazu passt. 65 Kilo Fleisch verzehrt jeder Deutsche pro Jahr. Und so manchem sieht man das auch an. Alles neu macht der Mai. Im Mai haben wir neue 5-Euro-Scheine bekommen und vielleicht habt ihr ja schon einen in eurem Portemonnaie entdeckt. Mit diesem neuen 5-Euro-Schein kann man ab sofort überall bezahlen, in ganz Deutschland, in der gesamten Eurozone, nur nicht in Berlin. Denn

dort trügt der Schein. Der neue 5-Euro-Schein wird in den 1200 Fahrscheinautomaten der BVG nicht angenommen. Wenn man damit bezahlen will, bekommt man diesen Schein sofort wieder entgegengespuckt. Ja, und da freue ich mich nun schon auf den nächsten Schwarzfahrerprozess, wenn ein Kreuzberger Punk den Richter mit den Worten verblüfft: Ich eilig, Automat kaputt. Ja, und dem ist dann nichts mehr hinzuzufügen. Die BVG hat's bereits bemerkt. Ja, und sie hat in der letzten Woche eine Pressemitteilung herausgegeben. Und darin steht, das sei alles nicht so schlimm. Das Problem sei bis September gelöst. Ja, nur ein entscheidendes Detail fehlt in dieser Pressemitteilung. September in welchem Jahr? Also, es scheint mir so, dort in Berlin steckt der Fehler im System. Wenn die

0: Ich weiß es wirklich nicht, welches die Meldung der Woche war. Ich weiß nur, welches die Falschmeldung der Woche ist. Da behauptete doch so ein hergelaufener Ami, er habe eine Audienz beim Papst gehabt. Fake News. Das muss Fake News sein, denn diese Regierung besteht ja ausschließlich aus Fake News. Also viel glaubwürdiger ist da doch Stefan Stoppock. Er hat den Papst gesehen und nicht irgend so ein Amerikaner.
1: Amerika!

Und wieder einmal wird gewählt, irgendwo in Rom. Und ganz ehrlich, ich weiß gar nicht genau, wer da gewählt wird. Ich habe mal wieder nicht aufgepasst, aber Karl Gott hat es uns ja gerade berichtet. Ein neuer Kaiser wird gewählt und Karl Gott muss es ja wissen, denn Gott ist Österreicher. Dabei habe ich immer gedacht, die K&K-Monarchie sei Geschichte, aber offenbar trügt auch da der Schein. Alles Fake News oder was? Wer will es wissen? Ich will es wissen. Herr Kardinal, haben Sie schon mal...

Vor 2 Wochen erst war ich in Oldenburg und seitdem quält mich diese Frage. Hätte ich auch geschossen, wenn es ein weißer Jugendlicher gewesen wäre? Ich weiß es nicht. Ich weiß es nicht.

Einer ist immer der Arsch. Das ist nicht schwulenfeindlich, sondern ein Song der Ramones. Und eingedeutscht wurde er von den Straßenjungs. Tja, wir hatten so viele Themen heute in der Sendung, dass wir jetzt nicht mehr dazu kommen, den Arsch der Woche zu küren. Ist auch nicht weiter schlimm, sucht euch einfach einen aus. Wolle Krivanek, Jürgen von der Lippe, Achim Reichel, Stefan Waggershausen, Peter Schilling, Stefan Stoppock, ganz egal, wählt doch wen ihr wollt. Den Kaiser, den Papst oder meinetwegen auch Jan Böhmermann oder Jens Spahn. Nein, den nicht. Den lieber nicht, der kann ja nichts dafür, der ist so geboren. Zu guter Letzt noch der obligatorische Hinweis, es war nur eine Sendung im Radio, nicht bei TikTok. TikTok ist gefährlich, Radio ist nur Spaß. Jede Ähnlichkeit mit lebenden oder verstorbenen Personen wäre rein zufällig, aber manchmal unvermeidlich. Und ich verabschiede mich mit dem Kalenderspruch der Woche. Wer sich nicht wehrt, der lebt verkehrt. Mein Name ist Thorsten Schmidt und in diesem Sinne sage ich Tschüss und hoffentlich bis bald.

Kult, kann man da glaube ich sagen. Grandmaster Flash and the Furious Five mit ihrem Titel The Message. Und damit ganz herzlich willkommen zu einer weiteren Ausgabe unserer Sendung Street Life hier bei Radio Fresh 80s. Mein Name ist Uwe Großkurt und ich führe Sie durch 60 Minuten Soul der 80er, The Soul of the 80s. Natürlich haben wir auch in dieser Sendung wieder den einen oder anderen Oldie mit eingebaut, ganz klar. Aber hier geht es jetzt erstmal weiter mit Boss Gags und Lowdown. Und danach gibt es unseren Oldie Nummer 1, Stevie Wonder wird es sein.

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1: So ist es. Stevie Wonder mit seinem Titel aus dem Jahre 1973. Higher Ground, so hieß er. Und hier geht's jetzt direkt weiter mit Prince and the Revolution und der Extended Version von Let's Go Crazy. Nur was Extended Version in dem Fall heißt, kann ich nicht sagen. Der Titel dauert trotzdem nur 4 Minuten 40. Egal. Hier ist Prince, hier ist er mit Let's Go Crazy.
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Tja, auch diese Herrschaften relativ schnell von der Bildfläche verschwunden, obwohl sie sehr, sehr erfolgreich waren damals in den 80ern. Delegation mit Darling, Think About You. So, jetzt geht's weiter in Richtung Funk, Confunction, so nennen sich die Herrschaften. Hier sind sie mit ihrem Titel Got To Be Enough.

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1: Tja, vielleicht haben sie sich's gedacht. Das war unser Oldie Nummer 2, Kiki D mit I've Got the Music in Me. Und wir gehen jetzt weiter zu einem Titel von den Weather Girls. Und diesmal wird es nicht Männer regnen, sondern wir spielen einen Titel, der ist irgendwie so ein bisschen untergegangen damals in ihrer großen Zeit, wo sie so erfolgreich waren. Hier sind sie, die Weather Girls mit Well A Wee.

So, wir sind schon wieder auf der Zielgeraden. Wir kommen als nächstes nach den Weather Girls mit Well Away, kommen wir zu Randy Crawford und ihr sensationeller Titel, wie ich finde. You Might Need Somebody. Hier ist sie. Die Gute ist mittlerweile auch schon 63 Jahre alt. Man glaubt es nicht, aber es ist so. Hier ist Randy Crawford mit You Might Need Somebody.

Das war's schon wieder. Das war unsere Sendung Streetlife hier bei Radio Fresh 80s. Das waren 60 Minuten lang Soul der 80er, the Soul of the 80s. Ich hoffe, es hat Ihnen so ein kleines bisschen gefallen und Sie sind auch beim nächsten Mal wieder dabei. Am Mikrofon verabschiedet sich Uwe Großkurt.

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